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Den Wein, den man mit Augen trinkt, gießt nachts der Mond den Wogen nieder.

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Nackte, silberweiße Arme streckt sie nieder in die Flut. Durch die Lichter schleichen Winde, leis bewegt sie der Strom. Eine blasse Wäscherin wäscht zur Nachtzeit bleiche Tücher. Und die sanfte Magd des Himmels von den Zweigen zart umschmeichelt, reitet auf den dunklen Wiesen ihre lichtgewobenen Linnen.

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